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wollte sterben. Doch jemand schützte mich damals, als der Tag kam. Sein Name war Baphomet. Mein Schwur war